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0: wir bereuen.
1: Ci pentiamo.
0: Wir bitten um Vergebung.
1: Chiediamo perdono.
0: Und wir vergeben.
1: E perdoniamo.